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1: Hallo und herzlich willkommen bei Horaz 88.6, dem Hochschulradio Stuttgart. Schön, dass ihr eingeschaltet habt. Ich bin Sophie.
2: Und ich bin Sally. Wir sind beide Teil der Musikredaktion bei Horaz und genau darum soll es heute auch gehen.
1: Denn die Musik, die ihr bei Horaz hört, landet natürlich nicht einfach irgendwo im Programm.
2: Genau, in unserer Musikredaktion bringen wir regelmäßig unterschiedliche Songs mit und hören gemeinsam rein und stimmen auch anschließend darüber ab.
1: Und da kommen natürlich ganz unterschiedliche Musikrichtungen und Geschmäcker zusammen.
2: Was manchmal auch bedeutet, dass ein Song, den man selbst richtig gut findet, bei den anderen vielleicht gar nicht so gut ankommt.
1: Oder andersrum, man hört einen Song, den jemand anderes mitgebracht hat und denkt sich plötzlich, okay, den hätte ich selber wahrscheinlich nie entdeckt, aber der ist richtig gut.
2: Genau, und am Ende wird abgestimmt und dann wird entschieden dadurch, welche Songs es in die Playlist schaffen.
1: Und genau diese Auswahl haben wir für die heutige Sendung noch einmal vorgenommen.
2: Wir haben unsere Top 3 Songs ausgesucht, die es in die Playlist geschafft haben.
1: Aber wir wollten uns auch die andere Seite nochmal anschauen.
2: Denn beim Voting gab es natürlich auch Songs, die es nicht in die Playlist geschafft haben, obwohl wir persönlich finden, dass sie es eigentlich verdient hätten.
1: Deshalb haben wir auch daraus unsere 3 persönlichen Favoriten ausgewählt.
2: Heute geht es also um insgesamt 2 Kategorien. Unsere Favoriten aus der Horaz-Playlist
1: und unseren persönlichen Favoriten unter den Songs, die es bei dem Voting nicht in die Playlist geschafft haben.
2: Und vielleicht sind wir uns ja bei einigen Rankings sogar einig.
1: Ich bezweifle das.
2: Ich ehrlich gesagt auch.
1: Dann finden wir es heraus. Wir starten mit unseren Top 3 Songs aus der Rotation 1. Dann fangen wir mal direkt an. Was ist dein Platz 3, Sally?
2: Mein Platz 3 ist Bleeding Gold von Vasya Project.
1: War das eigentlich einer der Songs, die du selber in die Musikredaktion mitgebracht hast?
2: Ja, den habe ich selber mitgebracht.
1: Und was genau hat dich bei diesem Song überzeugt?
2: Ich fand, dass er halt sehr ruhig war, sehr entspannt und es war eher eine chilligere Musik. Und genau, dann hören wir doch einmal rein. Hier ist mein Platz 3, Bleeding Gold von Vasya Project.

0: Wir sind Sally und Sophie von Horaz 88.6 und wir sprechen heute über unsere Lieblingssongs. Und das, was ihr gerade gehört habt, war Bleeding Gold von Wasia Project und damit mein dritter Platz. Da wir ja über meinen dritten Platz gesprochen haben, Sophie, was ist denn dein dritter Platz?
1: Bei meinem dritten Platz habe ich mich für Kind Regards von Agatha Is Dead entschieden.
0: Okay, den hatte ich bei dir tatsächlich gar nicht erwartet, denn du hast ja eher so einen Girly-Pop-Geschmack, was Musik angeht, und das ist ja ein ganz anderes Genre.
1: Ja, genau. Also bei mir war vor allem dieser Gegensatz dann so ausschlaggebend, denn es ist ja Post-Punk, es ist sehr düster, ein bisschen chaotisch, so ein Mix einfach aus emotional und aggressiv, verzweifelt. Aber der Song baut eine ziemlich gute Spannung auf. Und ja, Agatha Is Dead kommt ja aus Berlin und wird selbst sehr stark in den Bereich Pop, Rock, Alternative eingeordnet. Und Spotify beschreibt die Band ja auch als einen Post-Punk-Experiment. Und Kind Regards gehört mittlerweile auch zu den prominentesten Tracks von Agatha Is Dead.
0: Und wie fandest du den Song damals, als wir ihn zum ersten Mal in der Musikredaktion gehört haben?
1: Also da hatte ich ihn noch gar nicht so auf dem Schirm, aber ich habe ihn dann mehrmals angehört und irgendwie fand ich den einfach cool.
0: Genau, dann lasst uns doch mal gemeinsam reinhören.
1: Hier kommt Kind Regards von Agatha Is Dead.

0: Wir sind Sally und Sophie von Horaz 88.6 und wir schauen uns gerade unsere Top 3 Songs aus der Horaz-Playlist an. Gerade haben wir den Song Kind Regards von Agatha Is Dead gehört. Was diesen Song so besonders macht, ist, dass es eine Band aus Deutschland ist. Genauer gesagt, sie stammt aus Berlin. Und damit haben wir unsere beiden dritten Plätze schon gehört.
1: Und jetzt wird es langsam ernst. Platz 2.
0: Mein zweiter Platz ist Man on the Moon von Mo Black, Katia Neal.
1: Warum hat es dieser Song bei dir denn so weit nach oben geschafft?
0: Ich finde, man kann dazu einfach gut viben. Es hat keine komplizierten Lyrics, es ist einfach funny und es ist einfach für den Sommer auch einfach sehr gut gemacht.
1: Ja, ist eine gute Wahl. Also ich gebe dir recht, es hat irgendwie so den perfekten Mix aus entspannten Vibe und einem coolen Beat. Also für mich ist es auch ein Song, der auf jeden Fall nach Sommer und Urlaub klingt.
0: Und jetzt hören wir rein in Man on the Moon von Mo Black, MX Katia Neal.

0: Wir sind Sally und Sophie von Horaz 88.6 und wir reden heute über unsere Top 3 Songs aus den Horaz-Playlists. Und gerade haben wir meinen zweiten Platz gehört, nämlich Man on the Moon von Mo Black, Katja Neal. Und jetzt würde ich gerne wissen, was denn dein zweiter Platz ist, Sophie?
1: Also bei mir ist es Fernweh von Yash.

0: Wir sind Sally und Sophie von Horaz 88.6 und wir reden gerade über unsere Top 3 Songs aus der Horaz-Playlist. Und gerade haben wir in Sophies Platz 2 reingehört, nämlich Fernweh von Yashu. Und damit kommen wir zu unserem persönlichen Gewinner.
1: Ja, also Sally, ich bin so neugierig, was jetzt dein Platz 1 ist. Ich will es unbedingt wissen.
0: Okay, mein Platz 1 ist tatsächlich Love Bite von Lil Jules.
1: Den Song mache ich auch sehr gerne. Vor allem, weil wir jetzt gerade noch mitten im Sommer sind. Ich finde, da kann man den ganz gut mit aufnehmen und auch nochmal hören. Erklär du dich mal.
0: Ich finde auch, dass es einfach die Summer-Vibes perfekt einfängt, vor allem bei heißen Tagen. Ich stelle mir den so vor, dass man einfach durch die City läuft und dann mit Kopfhörern im Ohr den sich anhört und einfach gute Laune hat. Zum Beispiel, wenn man einfach gerade shoppen gehen möchte oder so. Oder in der Abendsonne einfach noch einmal durch die Stadt geht. So, das wäre, also so würde ich den anhören.
1: Also ich kenne den Song erst richtig durch die Musikredaktion. Hast du den Song davor schon gekannt oder hast du ihn auch durch die Musikredaktion entdeckt?
0: Genau, ich habe ihn auch durch die Musikredaktion entdeckt, da ihn irgendjemand vorgeschlagen hat. Und dann habe ich gemerkt, oh, der hört sich eigentlich gar nicht so schlecht an. Und dann hat er es auch tatsächlich in meine persönliche Playlist geschafft.
1: Ja, dann hören wir uns mal deinen Sieger an. Hier kommt Love Bite von Lil Jules.

0: Wir sind Sophie und Sally von Horaz 88.6 und wir sprechen gerade über die Top 3 Songs, die wir uns ausgesucht haben. Gerade eben haben wir in Sallys Platz 1 schon reingehört und das war Love Bite von Lil Jules.
1: So, jetzt möchte ich aber auch in deinen Platz 1 reinhören.
0: Also mein Favorit aus den Horaz-Playlists ist Crumble von Josh Conway.
1: Der Song hat es auch sehr verdient auf Platz 1 geschafft. Was gefällt dir denn so an diesem Song?
0: Ja, also er ist einfach mein Favorit aus der Auswahl. Ich mag besonders, dass er tanzbar ist, aber auch eine Unruhe hat. Crumble ist so ein Gefühl, dass eine Situation oder eine Beziehung so Stück für Stück auseinanderbricht. Also es ist nicht wirklich rasant, sondern man merkt es. Und für mich hat der Song irgendwie dieses Nachts-Unterwegs-Sein-Gefühl. Es ist cool, es ist chaotisch. Und ja, er ist auch ein bisschen zwiegespalten. Das merkt man auch, wenn man auf den Text hört. Er sagt einmal, I won't leave you, also ich verlasse dich nicht. Und im nächsten, I don't need you. Und ich glaube, viele können es einfach nachvollziehen in ihren Beziehungen.
1: Dann hören wir mal in deinen persönlichen Sieger rein, nämlich Crumble von Josh Conway.

0: Wir sind Sophie und Sally und ihr hört Horaz 88.6. Das waren unsere persönlichen Top 3 aus den Playlists. Aber jetzt kommen wir zu dem Teil, den ich eigentlich noch interessanter finde.
1: Nämlich die Songs, die es nicht geschafft haben.
0: Denn wir haben in der Musikredaktion bei uns deutlich mehr Musik gehört, als nur die Songs, die jetzt am Ende bei uns in den Playlists gelandet sind.
1: Nach dem Voting mussten einige Songs draußen bleiben. Und bei manchen davon waren wir persönlich vielleicht ein kleines bisschen anderer Meinung als der Rest von der Musikredaktion.
0: Aber genau deswegen wollen wir auch diesen Songs noch einmal eine Bühne geben.
1: Wir haben uns zusammen 3 Songs für euch ausgesucht.
0: Und wir starten mal wieder mit dem 3. Platz. Sally, welcher Song hätte es deiner Meinung nach verdient, in die Rotation mit aufgenommen zu werden?
1: Wir haben uns für Jaguar von Claudie June entschieden.
0: Was glaubst du, warum hat es der Song beim Voting nicht geschafft?
1: Vielleicht hat die rockige, ruhige Art einige nicht so überzeugen können wie uns.
0: Dann bekommt er bei uns noch einmal eine Chance. Was haben wir für ein Lachflash eigentlich? Okay, unser Platz 3, Jaguar von Claudie June. Wir versprechen euch, der Song ist eigentlich nicht so lustig.

0: Wir sind Sally und Sophie von Horaz 88.6. Wir sprechen gerade über unseren gemeinsamen Top 3 Songs, die es leider nicht in die Playlist geschafft haben. Sophie, möchtest du denn den zweiten Song verkünden, den wir uns ausgesucht hatten, der es unserer Meinung nach verdient hätte, noch in die Playlist zu kommen?
1: Ja, sehr gerne. Unser Platz 2 ist Love Me Better von den Elevator Boys.
0: Warst du beim Voting auch enttäuscht, dass er es nicht geschafft hat?
1: Ja, etwas, weil ich ja die Elevator Boys, wie die meisten wahrscheinlich auch von TikTok, kannte. Und ich war so neugierig, wie sie musikalisch klingen, was sie machen. Ich finde es jetzt bei dem Song nicht so schade, dass er es nicht in die Rotation geschafft hat. Aber ich dachte, wir wollten es einfach nochmal zeigen, weil wir die Kombi auch irgendwo witzig fanden.
0: Ja, da stimme ich dir zu. Ich kannte die Elevator Boys davor auch nur von TikTok, aber ich fand es lustig, dass sie dann auch mit Musik angefangen hatten. Und ich fand, der Song ist auch nicht, gar nicht schlecht. Also Musik können sie auch. Jetzt würde ich aber gerne auch noch wissen, was hat dir denn daran so gefallen?
1: Ja, ich finde auch, der Song ist ziemlich catchy und leicht. Es ist nicht ein Muss für diese Rotation, aber ich finde die Story dahinter witzig. Wie du sagst, man ist halt einfach neugierig, was sie jetzt für Musik machen. Man kennt ja eigentlich nur diese typischen Lip-Sync-Videos von denen. Und das ist jetzt so der größere Song. Ich glaube, das lohnt sich auf jeden Fall, da reinzuhören. Und deswegen spielen wir jetzt für euch Love Me Better von den Elevator Boys.

0: Wir sind Sophie und Sally von Horaz 88.6 und wir sprechen gerade über unsere Top 3 Songs, die es leider nicht in die Playlist von Horaz geschafft haben. Und gerade eben haben wir unseren zweiten Platz gehört, Love Me Better von den Elevator Boys.
1: Und falls ihr die Elevator Boys nicht kennt, das sind 5 Jungs aus Deutschland, die ursprünglich durch TikTok bekannt geworden sind. Vor allem durch ihre typischen Videos im Aufzug, wo sie dort getanzt haben. Mittlerweile machen sie auch Musik und haben eine ziemlich große Social Media Community und sie waren sogar als Gastjuroren bei GNTM dabei. Und jetzt kommen wir zu unserem gemeinsamen Platz 1. Sophie, stell doch gerne unseren gemeinsamen Platz 1 vor.
0: Unser Platz 1 von den Songs, die es nicht geschafft haben, ist Sucker von Seville. Sally, verstehst du hier die Entscheidung von der Musikredaktion?
1: Naja, sagen wir es so. Er klingt zwar nicht wie ein klassischer Popsong, aber ich finde, er hat einfach das gewisse Etwas. Deshalb verstehe ich die Entscheidung der Musikredaktion nicht, wieso wir das nicht aufgenommen haben. Warum gehört er denn für dich trotzdem hier rein?
0: Sucker von Seville finde ich einfach interessant. Das ist so ein anderer Song. Ich mag, dass es so ein bisschen chaotisch ist und der Sound fällt auch direkt auf. Also er hat zwar nicht in die Rotation geschafft, aber wir wollten es euch trotzdem zeigen, weil wir es einfach interessant finden. Also lasst uns nicht so lange um den heißen Brei rumreden, sondern direkt in den Platz 1 mal reinhören. Hier kommt Sucker von Seville.

0: Wir sind Sophie und Sally von Horaz 88.6 und wir haben unsere Top 3 Songs schon durchgesprochen und auch noch die Songs, die es leider nicht in unsere Playlist geschafft haben. Gerade eben lief unser Platz 1, Sucker von Seville, und damit haben wir es geschafft. Wir haben alle Songs angehört, die es unserer Meinung nach sehr verdient hätten, gehört zu werden. Und wer weiß, vielleicht schaffen sie es ja in eure Playlist.
1: Und ich finde, daran merkt man auch ziemlich gut, wie unterschiedlich Musik wahrgenommen wird und wie unterschiedlich auch die Geschmäcker sind, auch in unserer Musikredaktion.
0: Ja, das stimmt auch. Also, wenn mehrere Leute gemeinsam entscheiden, da bringt jede Person einen anderen Musikgeschmack mit rein und natürlich auch andere Favoriten, was ja selbstverständlich ist.
1: Und genau das finde ich eigentlich ganz cool an unserer Musikredaktion. Man hört zwangsläufig Sachen, die man selbst vielleicht nie angemacht hätte. Und man findet vielleicht auch neue Genres, dass man neue Genres für sich entdeckt, die man sonst auch nie gehört hätte. Und vielleicht landen ja auch einige Songs da bei euch auch in der Playlist.
0: Ja, genau, finde ich auch. Also ich habe ganz, ganz viele neue Songs entdeckt. Und das ist ja eigentlich der Best Case von der Musikredaktion.
1: Genau, oder man sitzt auch manchmal da nach dem Voting und denkt sich immer noch, wie konnte dieser Song nicht gewinnen und es nicht in unsere Playlist schaffen.
0: Ja, da gebe ich dir recht. Aber heute hatten wir ja die Chance und haben den Songs nochmal eine Bühne gegeben.
1: Genau, das stimmt.
0: Und damit sind wir auch schon am Ende unserer heutigen Sendung angekommen.
1: Wir haben euch unsere persönlichen Favoriten aus der Horaz-Playlist vorgestellt und nochmal ein paar Songs hervorgeholt, die es beim Voting unserer Musikredaktion nicht in die Playlist geschafft haben. Unsere Playlists sind auch auf Spotify. Hört gerne bei Neu bei Horaz rein, um immer up-to-date zu bleiben und mit den neuen Songs aus der Musikredaktion.
0: Vielleicht habt ihr ja dabei dann auch einen neuen Lieblingssong für euch entdeckt.
1: Ich bin Sally.
0: Und ich bin Sophie.
1: Danke fürs Zuhören bei Horaz 88.6.
0: Und zum Abschluss haben wir natürlich noch einmal Musik für euch.
1: Wir verabschieden uns mit dem Song Siegfried und Roy von Error.
0: Macht's gut.
1: Bye, bye.

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0: Hallihallo!
1: Hallo!
0: Welcome back bei Mamas Blondes!
1: Hier bei Horaz 88.6.
0: Ja, wir sind Hanna.
1: Und Nina.
0: Genau, und ich würde sagen, Nina, du erklärst uns einfach noch mal ganz kurz, warum wir überhaupt Mamas Blondes heißen.
1: Genau, erstmal schön, dass ihr wieder eingeschaltet habt. Letzte Woche waren wir leider nicht am Start. Es war viel los, es waren viele Festivals.
0: Wir waren nicht in der Lage.
1: Nee, unsere Stimme war auch nicht in der Lage.
0: Ja.
1: Kommen wir im Laufe der Sendung nochmal dazu. Genau, aber erstmal nochmal, warum warmes Blondes? Wir sind beide blond und trinken gern kühles Blondes.
0: So.
1: Aber bei uns geht es ja um Festivals und deshalb warmes Blondes, da das Bier ja da auch meistens leider ein bisschen warm ist.
0: Ja, wobei ich muss sagen, jetzt ohne zu viel vorwegzugreifen, unser Bier war tatsächlich
1: wunderbar.
0: Gar nicht warm.
1: Es war so toll, es war so lecker.
0: Ja, wir haben es echt gut hingekriegt.
1: Haben wir gut
0: aber
1: performt.
0: Ja, dazu später noch mehr. Genau, dann würde ich sagen, machen wir gleich mal weiter mit dem nächsten Song, oder?
1: Ja, wir starten rein mit Ritalin Outfit Check.
2: Spiel gleich

0: Huhu, hier sind wir wieder.
1: Huhu.
0: Bei Horaz 88.6, wer warmes Blondes.
1: Ja. Ja, wir starten direkt rein mit dem Rückblick, oder?
0: Ja, erzähl mal. Also letztes Mal haben wir ja darüber gesprochen, wie man denn so am besten auf dem Festival ja gut einschlafen kann.
1: Ja.
0: Und da war zum einen eben einmal ja, dass man halt Oropax ganz wichtig mitnimmt. Oder halt eben vielleicht auch Melatonin-Tabletten. Auflassbares Kopfkissen, wobei ich habe kein
1: Das war mein Call.
0: Ja, ich habe tatsächlich so ein kleines
1: richtiges Kissen.
0: Ja, ja, und ich habe geschlafen wie ein Baby.
1: Also das ist wirklich wie ein Stein geschlafen.
0: Ja.
1: Also müssen wir mal kurz
0: abholen. Also sag vielleicht auch mal was anderem.
1: An den 8-6 vielleicht auch.
0: Ja, wahrscheinlich.
1: Ja, wir holen dich mal ganz kurz ab. Wir waren, was war das, schon über 2 Wochen her auf dem Festival.
0: Auf dem Mahagoni-Festival.
1: Und haben mal hier die ganzen Tipps getestet, die wir euch die ganze Zeit aufschwätzen.
0: Ja.
1: Deswegen diesmal zum gut schlafen. Also, soll ich mal anfangen?
0: Ja, ja, fang an.
1: Ich wäre ja gar kein Oropax-Fan, ich war ja fast ein Gegner. Ich so, nee, ich mach da meinen Podcast auf die Ohren, kein Problem für mich, dann schlafe
0: ja,
1: ich.
0: Ja, schön noch ein Hörbuch
1: schön
0: nachts.
1: Schön noch einen kleinen Baywatch Berlin Podcast rein.
0: Von den Kollegen.
1: Von den Podcast-Kollegen. Das hat diesmal jetzt gar nicht mal so gut funktioniert. Also, weil der Bass, den hast du wirklich in der Brust gespürt. Und da hat kein AirPod mehr geholfen und kein Baywatch
0: Berlin. Ja, nicht mal Noise Cancelling wahrscheinlich,
1: nee,
0: oder?
1: Dann musste ich auch mitten in der Nacht, glaube ich, habe ich dann nochmal umgepackt.
0: Ja, ja, ja. Nee, aber in der zweiten Nacht hast du dann auf uns gehört, auf mich und Sabi, und hast dann Oropax reingemacht. Und dann
1: war
0: hast du geschlafen wie ein Baby.
1: Jetzt habe ich im Himmel auf einmal.
0: Ja, nee, Oropax ist wirklich Game Changer. Also ich konnte jede Nacht schlafen wie ein Baby tatsächlich, ohne irgendwie andere Hilfe, sage ich jetzt mal.
1: Fresh and Black Zelt war auch geil.
0: Ja, das hat auch viel geholfen.
1: Wichtig.
0: Da wurde es morgens halt nicht gleich so heiß drin einfach.
1: Ich habe auch echt immer lang geschlafen.
0: Ja, ich glaube bis um 10 immer.
1: Ja.
0: Minimum.
1: Ja, also wir hatten schon unsere 6 Stunden Schlaf.
0: Ja, für ein Festival ist das echt krass.
1: Und mega.
0: Ja, und wir sind dann auch nicht immer so früh ins Bett.
1: Nö.
0: Aber doch so 9, 10, 11, so ja, im Dreh halt.
1: Ja, nee, hat funktioniert, genau. Warst dann im Bett, natürlich waren wir ausgestattet. Und nachts, ja, natürlich gab es auch noch mal eine kleine Packung Chips dann rein. Die habe ich dann am nächsten Morgen auch mal noch in meinem Schlafsack gefunden.
0: Ja, da war dann vielleicht. Ja, genau. Aber nee, also ich würde sagen, so im Großen und Ganzen haben wir es eigentlich ganz gut hingekriegt, dass wir da echt unseren Schlaf reingeholt haben.
1: Hört auf uns, Leute. Wir haben hier super Tipps.
0: Gut, ich würde sagen, babbeln wir gar nicht so viel. Machen wir schon gleich weiter mit unserem nächsten Song. Und zwar von Mayan. Woher komme ich dann?

0: So. Hallo, wir sind's wieder. So, ja, Hanna kann leider Oasis und Maya nicht auseinanderhalten.
1: Ja, schreibt sich auch was gleich.
0: Also das war Oasis, Don't Look Back in Anger.
1: Genau.
0: Und jetzt?
1: Danach kommt Maya dann.
0: Machen aber wir direkt, oder?
1: Sollen wir direkt? Ja, komm. Jetzt direkt auf eure Ohren. Und zacki!

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1: Ja, so, das war Mayan. Woher komme ich dann?
2: Schön. Schönes Lied.
1: Ja, so, fangen wir direkt mal dann an mit unserer Festival-Story, oder?
2: Ja, wir, die schon öfter zugehört haben, wissen es wahrscheinlich. Wir erzählen immer eine Festival-Story.
1: Genau.
2: Mal von uns, mal von anderen.
1: Ja.
2: Heute kommt mal wieder ein Banger von uns. Kann sein, dass ihr es nicht so lustig findet wie wir. Wir haben uns auch schon unzählige Male drüber gelacht.
1: Ja, deswegen weiß ich nicht, ob wir jetzt nochmal lachen werden, wenn du es jetzt gleich nochmal erzählst, Nina. Ich weiß es nicht.
2: Also, wo fangen wir an? Wir waren auf dem Mahagoni-Festival.
1: Mhm.
2: Man muss dazu sagen, es ist schon eher so ein schön linkes
1: Festival. Ja, alternatives toll. Festival, toll. Ja. Schöne Menschen, tolle Menschen.
2: Leipzig.
1: Ja.
2: Spaß gemacht. Schön ungefähr 3000 Leute. Ja. Und das Besondere an dem Festival war, dass man seine Getränke auch mit zur Stage nehmen konnte. Das heißt, man muss sich nicht davor schon krass abdichten, um dann den halbe, dreiviertel Stunde Fußmarsch zur Bühne, wie auf anderen Festivals, irgendwie auf sich zu nehmen.
1: Ja.
2: Sondern da war es echt entspannt. Man war in einer Viertelstunde wieder am Zelt und konnte dann
1: nochmal
2: nachladen.
1: Ja, ich glaube, in 5 Minuten nur zu Fuß gebraucht.
2: Ja, also weitesten Bühne, die am weitesten weg war, bis zum Zelt.
1: Ja, genau. Also erstens das, man hat gar nicht lange hingebraucht und dann konnte man seine eigenen Getränke mitnehmen. Also es war doppelt geil.
2: Lecker war's.
1: Genau, ja. Und dann?
2: Und dann, haben wir eben auch so ganz entspannt ein bisschen Daydrinking gemacht, waren noch am See und dann waren wir irgendwie so, ach komm, jetzt zünden wir uns mal ein bisschen an und gehen uns mal ein paar Shots reinknallen.
1: Ja.
2: Und dann gab es da so ein Späti, hieß das.
1: Ja,
2: das
1: genau.
2: War so eine Bude, ganz süß irgendwie gemacht.
1: Mhm.
2: Und natürlich gab es da auch die üblichen Shots wie Berliner Luft.
1: Ja. Jägermeister.
2: Hier ist so Kaffee-Likör-Kram.
1: Ja, so Espresso-Martini als Shot-mäßig, so genau.
2: So Wodka-Shot.
1: Ja, alles Mögliche, was halt als Shot so gibt.
2: Was auch gar nicht immer so lecker schmeckt. Und dann gab es noch einen ganz besonderen Shot.
1: Wie ist der denn, Anna? Jaha. Also für die Leute, die mich kennen,
2: Anna hat dann bestellt, muss man dazu sagen.
1: Ja,
2: ist ganz selbstbewusst vorgelaufen.
1: Ja, wie immer, die Leute, die mich kennen. Ich habe schon natürlich leicht einen Tee gehabt. Und dann bin ich da an die Bar marschiert und habe ganz schön gesagt, zweimal Altera, Altera. Und die Leute wissen, ich habe schlechte Augen. Ich habe keine Kontaktlinsen drin gehabt, weder eine Brille aufgehabt. Es war schon dunkel. Und da stand nicht Altera, Altera dran. Was stand da dran?
2: Alerta, Alerta.
1: Alerta, Alerta.
2: Passt. Aber sie hat sehr cool reagiert, muss man sagen.
1: Ja, sie war so entspannt. Also sie hat schon lachen müssen.
2: Ja.
1: Aber sie hat so gesagt, Altera, Altera. Das kenne ich gar nicht. Ja, das ist dann wohl dein eigener Shot. Was möchtest du denn haben? Und ich habe es gar nicht geblickt.
2: Ich bin schon so zerrissen.
1: Ja, du und Sabi, ihr steht da nur im Hintergrund, anstatt dass ihr es irgendwie auflöst.
2: Nee, und ihr Satz kommt gleich zerrissen.
1: Ja, aber ich so ganz selbstbewusst, ich bin selber gar nicht drauf gekommen, bis ihr dann mal gemeint habt, Hanna.
2: Was ist? Das steht doch da.
1: Das steht doch da.
2: Ja, aber ich weiß doch gar nicht mehr, was war das denn für ein Shot? Wir haben ihn dann, glaube ich, nicht genommen,
1: Nee,
2: oder?
1: Wir haben ihn nicht genommen. Ach, ich weiß es gar nicht mehr.
2: Das war irgendeine komische Mischung, glaube ich.
1: Ja, irgendwas sauer, süßes.
2: Sind das ein Pfeffi und Wodka? Oder sowas?
1: Ja, ich weiß es ehrlich gesagt nicht mehr.
2: Wir haben uns
1: für
2: den klassischen Tequila entschieden.
1: Ja, genau. Lecker.
2: Ja, das war es auch schon.
1: Ja.
2: Wir machen weiter mit unserer Queen, die wir übrigens auch live gesehen haben.
1: Ja, oh, das war so toll. Ja. Haiti, die war auf der Live-Stage.
2: Oh.
1: Ja.
2: Wir hatten den Spaß unseres Lebens.
1: Es war so cool.
2: Ich glaube, wir erzählen später nochmal ein bisschen mehr.
1: Ja, wir erzählen später nochmal mehr. Okay, dann erstmal den Song.
2: Kommt erstmal rein, gell. Genau. Und zwar mit Wunder von Haiti.
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0: Hey.
1: Oh Gott.
0: Ja,
1: Entschuldigung.
0: Welcome back bei Horaz 88.6.
2: Bei Warmes Blondes.
0: Wir haben ein bisschen was aufzuholen, weil wir letzte Woche nicht gesendet haben.
2: Genau.
0: Und ich würde sagen, wir starten mal mit dem CSD-Wochenende. Es war ja gleichzeitig in Stuttgart und Berlin CSD.
2: Ja, und du warst in Berlin, ne?
0: Ja, und du nicht in Stuttgart.
2: Ja, wo war ich denn da? Ah, ja, ich war in Rom.
0: Ja, stimmt.
2: Stimmt, ja, okay, aber fang du mal an.
0: Ja, es war ja Bombenwetter. Mhm. Ach stimmt, Freitag war ich ja noch bei Disaster.
2: Ah, da war es auch gut.
0: Karlsruhe, ja. Wer das Fest?
2: Siamo tutti.
0: Altera, Altera.
2: Altera, Altera, ja genau.
0: Ja, war richtig geile Stimmung gemacht. Ich stand ganz vorne und also da waren schon ein paar Ultras dabei. Es hat richtig Spaß gemacht. Mhm. Ich meinte davor noch so, oh cool, ich freue mich wieder auf den Mospit.
2: Mospit?
0: Mospit. Also, ich fange richtig an zu lispeln. Erstes Lied, der Kreis geht auf. Ich war so, oh ja. Und es war wirklich, ich glaube, anderthalb Stunden lang nur rumgehüpfe. Ja.
2: Ach, geil. Aber mit Männers oder ohne Männers?
0: Ja, ab und zu wurden die mal ausgeschlossen. Das hat mir ganz gut gefallen.
2: Ja, das finde ich gut. Ja, weil ich bin ehrlich, also so, keine Ahnung, aber so ein Moshpit,
0: war
2: wenn da
0: Mucho,
2: so
0: ja.
2: große Männers dabei sind.
0: Ja, für mich als 1,80 Frau geht's.
2: Ja, ich als kleine 1,60 Frau.
0: Die Junge, ist ganz schön
2: 20 Zentimeter Unterschied.
0: Die Luft ist ganz schön stickig da unten, ja.
2: Ja, danke.
0: Ja, also nee, im Moshpit halt. Ja,
2: ja. Ja. Nee, da kriege ich schon oder noch Angst manchmal.
0: Ja, safe. Vor allem, wenn die da richtig.
2: Ja, mit dem Ellenbogen dann und so, da kannst du schon noch mal schnell ein blaues Auge haben. Ja. Aber ja.
0: Okay, wir springen weiter zu Samstag. Ging es dann schnell im ICE nach Berlin. Mhm. Es hat so Spaß gemacht. Schön, lecky Sekt, Frühstück mit den Mädels und ein paar Jungs, mein Gott. Und dann sind wir da in die Stadt getigert. Ja, hat richtig Spaß gemacht. Mhm. Sonne war geil. Oh, da habe ich auch noch eine gute Story.
2: Ja, hau raus.
0: Natürlich habe ich mal wieder ein Bild in meine Familiengruppe geschickt. Und ich muss dazu sagen,
2: stimmt,
0: ich habe eine Schwester.
2: Das hast du mir schon erzählt.
0: Ich habe eine Schwester und die war auf dem Wagen und die haben wir dann irgendwann mal gefunden gehabt. Und dann habe ich so ein Bild in unsere Familiengruppe geschickt, so, huhu, eure Ladies sind hier am Demonstrieren. Und dann irgendwann schreibt mein Onkel so, was ist denn da im Hintergrund? Oder irgendwas, für was demonstriert darin? Ja. Hat auf jeden Fall das Bild mal genauer angeschaut. Ja, dann war da im Hintergrund ein nackter Mann.
2: Komplett nackig.
0: Komplett nackig.
2: Oh.
0: Ja, also da waren vielleicht, im ganzen Tag habe ich vielleicht so 3 bis 4 Pimmel gesehen, sag ich jetzt mal. Aber dass er sich dann auch noch auf mein Bild schleicht, finde ich ein bisschen frech.
2: Ja, aber es war klar, genau da, wenn man das in die Familiengruppe reinschickt.
0: Die dachten auch, was machen die denn jetzt da schon wieder?
2: Ja, mein Gott, einmal mein in Berlin und dann gleich wieder ein nackter Pimmel.
0: Ja, mein Gott. Nee, aber ansonsten war es ganz, ganz toll. Es hat sehr viel Spaß gemacht. Schade, dass der Abend dann so geendet ist, wie er geendet ist.
2: Ja, mit dem, das haben ja auch alle mitbekommen.
0: Anschlag da leider. Ja, aber zeigt ja, dass das Thema noch mehr Sichtbarkeit braucht und dass wir alle immer öfter auf die Straßen gehen sollten dafür.
2: Genau. Gut, so. Ich würde sagen, dann erzähle ich mal, also so viel gibt es nicht zu erzählen, aber tatsächlich eine Sache, die wirklich crazy war, also auf so eine Art von Musikveranstaltung war ich tatsächlich noch nie.
0: Sag erstmal nochmal, wo du warst.
2: Ja, hier in Rom.
0: In Rom.
2: In Rom. In Rom, genau, meine gute Freundin, Shoutout Alena.
0: Alena!
2: genau, war ich besuchen. Und dann sind wir, ja, am Samstagabend war das, glaube ich, zu Tamango gegangen. Ich hoffe, ich spreche es richtig aus. Das ist ein italienischer Name. Ja, das ist eine Band, kann man sagen. Ja, aber auch wie eine Art Kollektiv, würde ich behaupten. Also die Gründer, also es sind 3 Jungs, die das gegründet haben. Aber insgesamt sind es, glaube ich, so 20, 30 Mann, die da mitmachen.
0: Also wenn man jetzt mal, wenn jetzt jemand nach Rom geht, kann man sich das...
2: Die kommen ursprünglich aus Turin und die haben halt in Rom quasi eine Veranstaltung gemacht, die haben wie so eine Italien-Tour halt einfach gemacht und genau zu dem Zeitpunkt, als ich jetzt da in Rom war, haben die eben da ihre kleine
0: Aufführung.
2: Ja, es war mäßig klein, also es waren schon viele Leute da, aber es war trotzdem so sehr familiär irgendwie.
0: Techno?
2: Nee, gar nicht. Es ist Indie-Pop gewesen, also italienischer Indie-Pop. Aber auch so ein bisschen an Theater angelehnt. Also die hatten ein krasses Bühnenbild.
0: Das hat sich wild an.
2: Also ja, ich kann dir später mal Bilder zeigen. Es war echt richtig cool. Mega Outfits hatten die an. Es war richtig, richtig cool. Und ja, es war natürlich auch wieder eher, würde ich behaupten, eine bisschen linke Veranstaltung, weil dann natürlich am Ende dann, als es...
0: Altera, Altera!
2: keine Ahnung, die, wo in meiner engen Freundeliste drin sind, haben es bestimmt gesehen. Also ja, es war eine geile Veranstaltung einfach. Es war richtig, richtig
0: mit
2: cool.
0: Mit richtigen politischen Statements.
2: So sieht es nämlich okay. aus. Genau. Sehr also man hat sich wohl gefühlt. Es war schön. Eine tolle musikalische Veranstaltung.
0: Und ja. Ich habe gesehen, ihr habt auch lecker Aperolchen getrunken,
2: ja,
0: den einen oder anderen.
2: Boah, also wirklich, wenn man überlegt, wenn man jetzt hier in Stuttgart ein Aperol trinken gehen möchte, ja. So, da zahlst du ja schon mal schnell 8 € für einen.
0: Aber ganz schnell. Und dann ist ja manchmal nicht mal richtig lecker.
2: So, ja. Und dann sind es vielleicht auch manchmal 9 € und ja. manchmal sogar auch 10 €.
0: Und dann ist da manchmal auch eine Zitrone drin.
2: Ja, und keine Orange.
0: Das ist ja ganz frech. Das geht nicht. Also ja. da bin ich Ultra. Ja. Wirklich, da bin ich Aperol Ultra.
2: Ja, das verstehe ich. Ja, ich mag, manchmal habe ich Phasen, da mag ich Aperol richtig, richtig arg. Und dann habe ich manchmal Phasen, da mag ich es gar nicht.
0: Nee, es geht bei mir auch nur, wenn die Sonne scheint.
2: Ja, ist halt ein Sommergetränk. Ja. Aber in Rom, da hat es halt dreimal so gut geschmeckt. Mm. Aber auch, weil der halt nur 4 € gekostet hat. So, das war halt das Ding. Und glaube, ich weiß nicht, das Angebot war, das haben wir direkt zugeschlagen, 2 Aperol und eine Pizza Margherita für, was war es, 12 €, 13 €?
0: Oh, lecky. Ja, das schmeckt.
2: Irgendwie so, ja, also krass.
0: Das geht gut rein.
2: Genau, ja, das war Rom, so die Highlights, würde ich sagen. War richtig, richtig cool. Also ich kann die Stadt nur jedem empfehlen.
0: Also allein, dass ein Highlight Aperol ist, ja, ist für mich natürlich. Ein Grund, dahin zu reisen.
2: Ja gut, sollen wir dann mal weitermachen mit unserem nächsten Song, oder?
0: Ja, wir machen weiter mit Carlo Carajo, Sender und Empfänger.
2: Den haben wir tatsächlich auch genau. auf Mahagoni gesehen, da können wir
0: auch noch gleich ein bisschen zu labern.
2: Genau.
0: Deshalb bleibt dran!

0: Jetzt hätten wir fast unseren Einsatz hier wieder verpasst.
1: Ja, weil wir wieder am Gackern waren, weil wir wieder irgendwas Witziges uns erzählt haben.
0: Mein Gott. Aber ja, ihr hört hier Warmes Blondes bei Horaz 88.6.
1: Genau.
0: Und wir machen weiter mit unserem nächsten Wochenende. Ja. Wir können noch mal ganz kurz mit zu Carlo Carajo was sagen. Da haben wir nämlich gerade drüber gequatscht.
1: Ja, da waren wir ja auch bei ihm.
0: Genau.
1: Also der das war mit... Ja, der war auch auf dem Mahagoni-Festival. Ja. Und es war mit auch einer meiner Highlights, muss ich wirklich sagen.
0: Unerwartet auch. Also ich kannte ja eh nicht so viele Acts. Ich kannte eh nur ihn und Haiti.
1: Mhm.
0: Und vor allem hätten wir ihn fast verpasst. Hätten wir nicht mit unserem Zeltnachbarn irgendwie noch gequatscht. Und die meinen so, jetzt steht gerade Carlo Carajo auf. Und ich so, Leute, anziehen, es geht jetzt los. Innerhalb von 3 Minuten waren wir
1: fertig und sind los.
0: Losgesprintet. Und dann kamen wir gerade an, dann kamst du gerade noch mein Lieblingslied.
1: Ja, stimmt.
0: Das hätten wir nämlich sonst verpasst.
1: Mhm.
0: Und Highlight, also es war eh super witzig, weil das
1: der
0: war alles...
1: Der Typ, also ich weiß ja nicht, was mit ihm los ist, aber also der redet, ich kann es nicht nachmachen, ich kann es nicht imitieren. Nee, das ist so witzig, also wirklich, wir haben eigentlich die ganze Zeit
0: nur gelacht. Diese Lieder auch, oh mein Gott, das ist so witzig. Irgendwie hatte ich da nur so die radiotauglichen Lieder kannte ich davor nur.
1: Ja.
0: Aber der hatte ja da Banger.
1: Ja, wirklich. Hier, 21 Gramm.
0: Das ist so witzig.
1: Kurz zum Kontext. Also, er hat vorher erzählt, bevor er das Lied 21 Gramm, heißt das glaube ich auch, gespielt hat, hat er gesagt, dass irgendwie, ich weiß nicht, ob es ein Philosoph ist oder wer auch immer, herausgefunden hat, dass anscheinend...
0: Leute,
1: wenn Menschen sterben,
0: vor dem Tod gewogen und danach.
1: Genau, nach dem Tod und quasi, dass dann immer nach dem Tod so der Durchschnittswert.
0: Ja, ihr wisst schon.
1: Ja, ihr wisst, was ich meine. Der Durchschnittswert, der war 21 Gramm.
0: Genau.
1: So. Und quasi dann war so der Gedanke, dass die Seele 21 Gramm wiegt, weil man, wenn man stirbt, dann geht ja die Seele in den Himmel mäßig. Und genau, dann fehlen halt die 21 Gramm. Und darüber ging dann sein nächster Song.
0: Ja.
1: Und dann hat er das so erzählt. Und der Song, es war einfach, er hat es einfach gut gemacht. Es war einfach richtig witzig.
0: Das war ein richtiger Banger. Vielleicht können wir den euch nächstes Mal
1: reinmachen. Ja. Stimmt, gute Idee. Nee, was wollte ich jetzt eigentlich sagen? Stimmt.
0: Ah, mit dem Salto.
1: Stimmt, genau. Ein Lied von ihm, das heißt auch Salto. Also zurück zu dem, was wir jetzt eigentlich erzählen wollten. Das Lied hat er auch gespielt. Und daraufhin, wirklich, ich muss mich kurz raffen, ist er dann mit einem Zuschauer auf die Bühne gegangen und hat dann Salto gemacht von der Bühne runter.
0: Aber nur einer von beiden hat es geschafft.
1: Nur einer ist auf beiden Beinen wieder gelandet. Und zwar Carlo. Carlo hat es geschafft, aber der andere, der ist ein bisschen...
0: Nee, es war nicht mal an der eine Drehung.
1: Der ist eigentlich wie nur nach hinten gesprungen. okay.
0: Also, wir sind ein bisschen schadenfroh gerade, aber es sah nicht so aus, als hätte er sich verletzt.
1: Nee, er hat sich nicht verletzt.
0: Genau, ihr könnt es euch auf Insta auch anschauen.
1: Ja, also ihr müsst es anschauen, weil sonst checkt ihr gerade nicht, warum wir... gerade so lachen müssen, wie wir lachen. Also gebt einfach mal ein Carlo Carajo auf Instagram. Da ist das, Video drin.
0: Der heißt karl.iitoo.
1: Ja, den findet man.
0: Und
1: den
0: dann
1: findet man.
0: Da, wo er drauf markiert wurde.
1: Genau, und da ist ein Video. Und wirklich, Leute, es ist zu gut. Es ist einfach zu gut.
0: Witzig.
1: Ja, gut. Okay. Das ist so viel zu Carlo Carajo. War auf jeden Fall richtig witzig. Also wenn der irgendwann mal in Stuttgart spielt, instant, wir gehen auf jeden Fall hin.
0: Es war ein richtig sympathischer Typ, der hat irgendwie immer noch gelabert und der wollte, glaube ich, auch noch länger machen, aber durfte da nicht, weil die Bühnen, die waren am See und die haben dann, mussten dann irgendwann schließen.
1: Ja, stimmt.
0: Und dann war immer so, darf ich noch ein bisschen länger machen, ich habe noch einen guten Song.
1: Ja,
0: und
1: aber er durfte nicht.
0: Ja, es waren auch echt überraschend viele Leute, die jedes Lied kannten.
1: Ja.
0: Ich habe nochmal so nach rechts und links geschaut, die haben wirklich jedes Wort mitgesungen.
1: Ja, krass.
0: Es waren richtige Ultras.
1: Mhm.
0: Wir beim nächsten Konzert dann.
1: Ja, wir dann auch.
0: Genau, ansonsten, wo waren wir noch?
1: Auf dem Draufsicht-Festival in Stuttgart.
0: Das war auch sehr cool.
1: Oh, das war so cool.
0: Also dieser Sommer, was ist das?
1: Bis jetzt?
0: Boah.
1: Crazy.
0: Ja.
1: Also wir sind so viel unterwegs.
0: Summer Maxing.
1: Stuttgart lebt.
0: Aber wir müssen auch sagen, wir nehmen halt auch alles mit. Also,
1: ja. Aber ja, so soll es ja auch sein.
0: Genau.
1: Sonst hätten wir ja auch gar nichts zu erzählen.
0: Ja, deswegen heute hier volle Ladung.
1: Auf eure Ohren. Ja, okay, aber dann erzählen wir mal ein bisschen vom Draufsicht-Festival. Also das ging insgesamt 2 Tage. 31. Juli bis 1. August, doch, Freitag, Samstag. Und ja, wir sind freitags...
0: Vielleicht müssen wir noch mal kurz sagen, wo es ist.
1: Ja, in Stuttgart, auf der Karlshöhe. Karlshöhe, genau. Ja.
0: Also erstmal schön ein kleiner Anstieg, bevor der Spaß beginnt.
1: Ja, also die Leute, die Stuttgart kennen, Stuttgart ist hügelig. Also wir leben ja im Kessel.
0: Ja.
1: Und also alles, was außerhalb von der Innenstadt theoretisch ist, ist alles mit Steigung. Also wir sind da oben nass angekommen. So, das ist erstmal so. Genau, dann waren wir freitags da, da haben coole Acts auch aufgelegt. Also es war, einmal gab es eine Techno-Stage und einmal
0: eine Live-Bühne.
1: Wo auch so Indie-Pop und Alternative-Pop gespielt wurde. Ja, es war richtig, richtig nice.
0: Richtig coole Acts, ja.
1: Ja, dann war es aber freitags leider so.
0: Ich glaube, wir waren wirklich nur eine Viertelstunde bei der Techno-Stage irgendwie.
1: Nee, länger, oder?
0: Ja, vielleicht eine halbe Stunde.
1: Ja, aber nicht lang auf jeden Fall, weil dann auf einmal hat es angefangen zu regnen.
0: Und das war ein richtiges Sommergewitter.
1: Ja, das war crazy.
0: Ja.
1: Oh, da gibt es Videos von mir, Nina. Heidenei. Wir wurden nass. Wir sahen aus wie zwei nasse Hunde.
0: Also wir sahen wirklich aus wie nasse Hunde. Wir sind dann da runtergerannt mit allen anderen, weil irgendjemand meinte, ey, ich habe eine WG da unten, lass da hin.
1: Ja. Irgendjemand, also, ich weiß auch nicht, wem die WG gehört hat. Wir sind da einfach mit.
0: Jetzt wissen wir's.
1: Ah ja, stimmt, jetzt wissen wir's.
0: Weil wir sind da wirklich, also wir sind wirklich wie zwei nasse Hunde angekommen. Ich hatte Stiefel an, da stand das Wasser dann drin.
1: Ja, unsere Klamotten waren komplett nass. Die waren so nass, dass wir tatsächlich, als wir in die WG angekommen sind und wir kannten die Mädels nicht, die da gewohnt haben, die haben uns erstmal neu eingedeckt mit Klamotten. Das war so süß von denen.
0: Richtig ehrenhaft.
1: Ja, weil ich habe alles ausgezogen.
0: Ja, wir standen noch im Flur und standen dann da in Unterwäsche, weil es ging gar, wir sind gar getropft.
1: Ja, wir haben getropft,
0: Ich weiß auch gar nicht, wie die anderen, ob die schneller gerannt sind als
1: wir. Ja, vielleicht schon. Weil wir waren, irgendwann waren wir auch nur noch zu zweit alleine. Ich weiß nicht, was wir gemacht haben, Nina.
0: Ich glaube, wir sind ein bisschen schneller gerannt. Wir mussten ja noch ein Video aufnehmen im Rennen.
1: Ja, nee, das war auf jeden Fall, es war ein witziger Abend.
0: War sehr witzig.
1: Genau, und dann am nächsten Tag habe ich es fast eigentlich nicht mehr hingeschafft, weil es mir nicht so gut ging nach dem Abend. Aber dann habe ich es doch irgendwie noch geschafft und dann war Tag 2.
0: Ja, da hast du leider auch, hat eine noch gesungen, bevor du da warst.
1: Ja, da war ich noch nicht da.
0: Die war sehr cool, die hatte dir auch gut getaugt.
1: Wie heißt die nochmal? Irgendwas mit M, Mausi G, kann
0: Mausi
1: das sein?
0: Mausi G, genau.
1: Ja, okay.
0: Ja, müsst ihr mal reinhören auf Spotify, die hat auch ein paar coole Banger. Mhm. Was ich aber sagen muss, ich fand sie live noch viel geiler, also ich habe dann auch mal auf Spotify geschaut.
1: Ja.
0: Aber live war sie richtig, richtig
1: cool. Ich wollte gerade sagen, ja, ist ja eigentlich meistens so, aber nee, heutzutage nicht mehr.
0: Und das haben wir auch auf dem Mahagoni gesehen.
1: Wir exposen jetzt nicht.
0: Weniger.
1: Ja, wir exposen jetzt nicht, wer es war.
0: War vielleicht später. Es war ein Mann, muss man dazu sagen.
1: Ja, natürlich war es ein Mann.
0: Ja, haben wir noch was zum Draufsicht? Nee, also war richtig mausig, war richtig toll.
1: Ja.
0: Vom Trabantenkollektiv, haben wir schon gesagt.
1: Ja, genau, wurde es mitveranstaltet. Ja. Also das Trabantenkollektiv hat da, das
0: umsonst
1: war,
0: und draußen,
1: genau.
0: Toll.
1: Und auch viel auf Spendenbasis, also die Getränke und alles. Also war auch cool, man konnte auch wieder seine eigenen Getränke und alles mit hochnehmen. Und ja, der Rest war halt auf Spendenbasis. Also ja, toll organisiert auf jeden Fall, war richtig, richtig cool.
0: Freue ich mich schon auf nächstes Jahr.
1: Ja, auf jeden Fall. Gut, dann würde ich sagen, machen wir noch mal nächsten Song. Oder
0: auch ein toller Mann.
1: Oh, bei dem war ich tatsächlich damals 2019, hat er sogar in Heilbronn gespielt, der liebe Trettmann.
0: Aha. Mhm. Oh, und sogar mit Haiti ist das Lied.
1: Ja!
0: Also Trettmann, nur noch einen, kommt jetzt.

0: Hello.
1: Hello, hello. Geiler Song.
0: Ja, oder?
1: Kannte ich nicht, ja.
0: Ja, richtig. Trettmann sowieso. Also feiere ich. Haiti, beste Frau Queen. Ever.
1: Ja, also ever. Das war wirklich die tollste Neuentdeckung des Jahres.
0: Ja.
1: Also für mich, du kennst sie ja schon.
0: Ja, ich kenne sie schon lange.
1: So, jetzt weiter haben geht's. Wir noch was ganz Feines für euch.
0: Oh Mann, ich will das fast gar nicht erzählen, weil es wirklich eigentlich echt peinlich ist. Aber
1: es hat auch leider viel zu lustig.
0: Ja, doch, wir erzählen es. Wir wollen euch das nicht vorenthalten.
1: Nee, also für die, die bis jetzt dran geblieben sind, toll. Für die, die gerade eingeschaltet haben, Glück gehabt.
0: Ja, okay. Es geht mal wieder um Kaki.
1: Unser Lieblingsthema. Ja, man muss halt vielleicht auch mal auf einem Festival groß oder klein gehen.
0: So.
1: Und wir sind angekommen, konnten auch mit dem Auto auf den Zeltplatz fahren, haben wir schon mal angefangen, das erste aufzubauen. Und dann musste Sabi, unsere Freundin, auf Toilette. Und wir waren eigentlich auch gar nicht weit weg von Toiletten, es war super stolz.
0: Ja, muss ich ja sagen. Das war echt gut. Ja. Nicht zu nah, dass wir den Gestank down in der Nase hatten, aber auch nicht zu weit weg, dass man sich jedes Mal fast in die Hose gemacht hat, wenn man dringend mal musste.
1: Ja, nee, das war perfekte Distanz.
0: Ja, das war echt gut.
1: Und genau, dann ist Sabi gegangen und kam wieder und meinte so, ach toll, hier gibt es so Öko-Toiletten.
0: Komposttoiletten. Öko-Toiletten. Ja,
1: sagt man das nicht so?
0: Ja.
1: Ja, auf jeden Fall so.
0: Ihr checkt, was wir meinen. Also ja doch, es heißt Komposttoiletten. Mhm. Also es wird kompostiert halt.
1: Und es war wie so ein Baumspäne oder Holzspäne waren Baumspäne.
0: Nee, es war Streu.
1: Ach, Streu war das?
0: Ja, Streu.
1: Oh Gott, ja, Leute.
0: Nina, mein Gott.
1: Ja. Okay, erzähl du mal weiter.
0: Ja, also okay. Das war so, Sabi ist auf die Toilette gegangen und hat uns erzählt, dass es ja ganz toll ist, weil hier Komposttoiletten gibt.
1: Also ökologisch und nicht halt mit Chemie da.
0: Genau, also nicht wie Dixies, wo Chemie reinkommt, dass das hier alles dann, ja, keine Ahnung.
1: So eine Plörre halt ist.
0: Also quasi, genau, es wurde mit Streu gearbeitet. So. Und Sabi hat uns dann erklärt, wie das funktioniert.
1: Genau, weil ich meinte ja so, ah krass, hä, wie macht man das dann?
0: Ja.
1: Weil ich habe das davor, glaube ich, auch noch nie gesehen.
0: Ja, ich hab's auch noch nie davor gesehen oder war noch nie auf so einer Toilette mein Geschäft verrichten. Und genau, dann hat sie uns das erklärt, dass man quasi vor den Toiletten steht und dann steht da so ein Sack, da ist eben dieses Streu drin. Also ja, jeder weiß wahrscheinlich, was Streu ist. Ist mäßig wie so Stroh halt.
1: Wenn man so einen Hamsterkäfig hat, das dann da unten drin ist. So.
0: Genau, genau. Und dann lagen da ganz viele Becher drin. Und quasi dann, wenn man auf die Toilette gegangen ist, eben weil es halt keine Spülung gab und eben keine Chemie ist, musste man dann quasi sein Geschäft, was man verrichtet hat, mit dem Streu bedecken.
1: Genau.
0: Es gab
1: genau
0: schon,
1: so hat sie es gesagt.
0: Genau, also es gab auch Klopapier, aber quasi neben der Schüssel ist extra ein Mülleimer nur für Klopapier gewesen. Also das durfte auch nicht da mit rein, wo das ganze andere Zeug, sag ich mal, reingeflossen ist. Also da durfte tatsächlich nur das Streu rein.
1: Und was halt aus einem rauskommt.
0: So, genau. Und genauso hat Sabi, unsere liebe Freundin, das uns erklärt. Ja. Und ja, dann...
1: Wir so, ah ja, da gehen wir jetzt auch gleich mal gucken, wie das geht.
0: Ja, das probieren wir jetzt mit dem Streu gleich mal aus.
1: Und sie hat uns nämlich schon vorgewarnt, dass das nicht jeder checkt.
0: Ja.
1: Und deshalb sind wir da ganz selbstbewusst immer dahin. Wir waren so, wir wissen, wie das geht.
0: Ja, weil unsere Freundin hat uns das gerade erklärt. So, dann stehen wir da in der Reihe. Und man muss dazu sagen, wir waren natürlich schon ein bisschen angedüdelt.
1: Da waren vielleicht schon zwei Sack drin.
0: Ja, oder fünf. Ja. Und dann stehen wir da in der Reihe und wir sehen, dass da die Hälfte diesen Streubecher nicht mit aufs Klo nimmt.
1: Ja, und das kann ja wohl nicht sein.
0: Ja, weil das hin hier kompostierbare Toiletten und dann wird hier das Streu mitgenommen und reingemacht.
1: Also wirklich, dass die sich alle, dass sie das nicht machen, das hat uns richtig immer so, nee. Also
0: ja, wir haben dann
1: Idioten,
0: vielleicht,
1: wir uns.
0: Ja. Und das haben wir vielleicht auch lautstark gesagt.
1: Also wir dachten, das wäre leise, aber so im Nachhinein war es vielleicht
0: gar nicht so
1: leise.
0: Mann. Ja, mein Gott, haben wir dann halt vielleicht ein bisschen die Leute kritisiert, dass sie nicht so ganz verstanden haben, wie das mit den kompostierbaren Toiletten funktioniert.
1: Genau.
0: So. Dann sind wir.
1: Das war Donnerstag. Anreisetag.
0: Genau. Und dann am Freitag, also wir haben dann das die ganze Zeit weitergemacht. Genau. Schön, immer wenn wir auf Toilette mussten.
1: Dann den Leuten auch mal einen kleinen Blick zugeworfen, die das nicht kapiert haben.
0: Ja. So, sag mal, ihr versteht nicht, wie das hier funktioniert mit dem Streu.
1: Ja.
0: Und dann haben wir natürlich.
1: Anfänger.
0: Dann haben wir jedes Mal tatsächlich, ob klein, groß, egal, unseren Streubecher mitgenommen.
1: Klar.
0: Und manche Leute sind da auch mit Feuchttüchern reingegangen und wir halt nicht. Also ja, nee.
1: Es gab auch, nee, ich war ja auch schön, wir haben ja schön gestreut.
0: Nein, Spaß.
1: Aber also wir mussten zu dem Zeitpunkt auch noch nicht groß, muss man dazu sagen.

0: Weshalb nehmen die anderen keinen Becher mit?
1: Weil man nimmt den Becher nur mit, wenn man kacki muss.
0: Ja, Leute, haben wir das halt anderthalb Tage falsch gemacht. Als du mir das erzählt hast, wirklich, ich war so, das kann nicht wahr sein.
1: Nee, das kann nicht wahr sein. Und als wir das Sabi erzählt haben.
0: Die so, ja klar.
1: Ja, ja, natürlich. Zum Pipi macht man kein Streu. Nimmt man nicht mit, nur wenn man groß muss. Und wir so, ja, wir sind bei jedem Toilettengang, haben wir in diese Streuschüssel gelangt mit diesen verkackten Becher und wahrscheinlich, wo jeder mit seinen Kackhänden diese Becher anfasst. Weil ist ja so.
0: Ja.
1: Also ich glaube nicht, dass sie irgendwie mal
0: desinfiziert werden sollen.
1: Nee, glaube ich nicht. Ja, und wir haben bei jedem Toilettengang, bei jedem Pipi
0: klein
1: machen,
0: oder groß,
1: haben wir gestreut, was das Zeug hält. Becher randvoll einmal reingeschüttet.
0: Ihr müsst euch das auch mal kurz im Kopf vorstellen. Also da war ein großer Sack und wir haben auch Spaß schon drüber gemacht.
1: Ja. Und dann so, wir sind also hingedackt und haben gesagt, so, und jetzt zur Geschichte.
0: Haben diesen Becher noch so richtig mit Schwung, haben wir da einmal richtig schön rein. Dann so, oh, das ist ja noch nicht voll genug, machen wir noch mal mehr rein. Oh, noch mal rein.
1: Wirklich.
0: Ja.
1: Ja, aber es ist so klar, dass uns das passiert. Und es stand wirklich, Leute, auf den Toiletten vorne drauf in groß. Ja. Also ja, man muss vielleicht ein bisschen, man muss sagen, gut, wir waren halt oft ein bisschen angetüdelt, betrunken.
0: Und wir waren halt auch am Labern in meiner Schlange.
1: Ja, genau.
0: Und dann judgen.
1: Ja, genau, oder am anderen hier Leute kritisieren, ja, dass sie nicht wissen, hey, wie man die Toilette richtig benutzt. Ja. Das war einer von unseren witzigen Festival-Stories, ja, von Mahagodi.
0: Haben wir jetzt nicht so geglänzt, aber jetzt wissen wir es. Und vielleicht habt ihr euch auch dadurch einen unangenehmen Moment erspart.
1: Ja, ich glaube tatsächlich, auf dem Festival waren wir zwei die Einzigen,
0: die es nicht geballert haben.
1: Denen das passiert ist, ohne Witz.
0: Wir reden uns jetzt einfach ein, dass wir für ein paar andere Leute mitgespürt haben, die es vielleicht auch nicht gecheckt haben.
1: Ja, weil ich glaube, da hat auch manchmal jemand einen Kacki reingemacht. Ja.
0: Ach, und ein bisschen zu viel.
1: Ja, und nicht hier Streu hinterhergeschmissen. Ja. Ne?
0: Aber nochmal auch ein Lob an die Toiletten. Es hat immer ein bisschen nach Hamster gerochen, fand ich.
1: Ja, weil es halt Streu ist.
0: Ja, also, aber es war echt okay. Weil also so Dixies.
1: Die waren krass sauber.
0: Boah. Ja.
1: Ja, und Dixie, wenn du da mal die Tür aufmachst, da grüßt dir auch mal eine Wurst auf dem Klodeckel.
0: Das ist wirklich schrecklich. Vor allem an Festivaltag 2 kann man Dixies gefühlt nicht mehr öffnen.
1: Nee. Ja. Und obwohl da Chemie drin ist, ich finde, die stinken
0: und
1: widerlich.
0: Diese Hitze da drin, das sind ja irgendwie 70 Grad gefühlt drin, wenn die in der Sonne stehen den ganzen
1: Stimmt,
0: Tag.
1: Wegen dem, ja, die sind ja aus Kunststoff.
0: Da habe ich direkt
1: Plastik.
0: Mal Oberlippenschweiß, wenn ich da wieder rauskomme.
1: Checke.
0: Aber so, es wird schon durchgelüftet bei denen.
1: Ja, weil das ja wirklich wie nur so ein Gittergestell war und dann so Vorhänge quasi.
0: Ja, nee,
1: es war echt gut. Also die Toiletten bitte überall machen.
0: Ja.
1: Ohne Witz. Und es hat halt einfach immer nur ein bisschen nach Stall gerochen.
0: Ja.
1: Und nicht so dieses klassische.
0: Ist denn wie bei Dena früher? Warst du früher auch mal bei Dena?
1: Nee, was ist das?
0: Hä, gibt's das hier nicht?
1: Nee, ich
0: hat so einen Blumenpflanzenmarkt, wo es aber auch so Tiere gab.
1: Ja, bei uns ist es hier, wie heißt es? Tierpflanzending. Pflanzenhof.
0: Ja, und da gab es in der Hähnchenabteilung, wollte ich gerade sagen.
1: In der Hähnchenabteilung, ja, genau.
0: In der Meerschweinchenabteilung und so, da hat es auch mal so gerochen.
1: Ja, okay, ich verstehe. Ja gut, jetzt haben wir schon wieder echt lang gebabbelt.
0: Scheiße.
1: Aber ja, ist halt auch witzig.
0: Aber wir haben jetzt eigentlich schon, da müssen wir ein bisschen überziehen heute.
1: Ja, dann überziehen wir halt heute. Ja, sag an.
0: Von KZ. Ich kannte den Song noch nicht.
1: Ich kannte ihn auch noch nicht. Also ich glaube, ich habe den Namen schon mal gehört, aber ich weiß nicht, wie es Lied geht.
0: Eine Überraschung für uns alle. Und zwar Techno-Hurensohn.
1: Yeah!
0: Kann nur gut werden.

0: Ja, also.
1: So, wir sind wieder da.
0: Das war jetzt ja auch wieder ein lyrisches Meisterwerk, muss ich sagen.
1: Ja, KIZ, eh beste.
0: Super.
1: Also wer die. Vielleicht bin ich auch nicht gemacht für einen Podcast, Leute, ich weiß es nicht, so oft wie ich mich verspreche.
0: Es sind halt auch die Nachwehen vielleicht von den letzten Wochenenden.
1: Ja, das kann gut sein. Was wollte ich gerade sagen? Wer die Band oder
0: ja.
1: Das, was die Sänger nicht checkt, der checkt halt nicht.
0: Nee.
1: Ne?
0: Würde ich gerne auch mal live sehen, das Lied.
1: Safe.
0: Also letztes Jahr habe ich zweimal KZ gegönnt.
1: Mhm.
0: Dieses Jahr müssen wir eigentlich noch mal, rein.
1: Ja, die spielen bestimmt noch mal irgendwo. Müssen wir hin. Ja, die haben doch hier auch hier Frauenkonzert gemacht.
0: Ja, aber da ausverkauft du, direkt.
1: Ja, nach was für
0: ich war nach drei Minuten drin. Da ja. War es nur Sitzplätze. Also ja, bei ja, KZ nee. Brauche ich nicht sitzen.
1: Nee.
0: Loser. Sorry, finde ich eh Fehlkonstruktion bei Konzerten. Wer will da sitzen?
1: Ja, also... Ja.
0: Also, weiß bei ich. Guten Konzerten... Hä?
1: Ja, also da willst du ja tanzen eigentlich.
0: Ja. Bisschen grölen,
1: ja.
0: Bisschen Moshpit.
1: Bisschen abgehen.
0: Ja. Okay, wir schweifen schon wieder ab. Wir wollten euch nochmal von unserem ganz tollen Festival erzählen. Das war wirklich ganz, ganz toll.
1: Mhm.
0: Von den Komposttoiletten haben wir es ja jetzt schon gehabt.
1: Ja.
0: Von den Altera-Shots auch.
1: Mhm.
0: Ich würde sagen, wir starten nochmal. Also, es heißt Mahagoni.
1: Ja.
0: Es war in der Nähe von Leipzig.
1: Genau, in der Nähe von Halle-Saale. Ja. Also so. Ja, zwischen den zwei Städten, würde ich sagen.
0: Wir sind da schön zu dritt mit einem kleinen Mini.
1: Hingefahren, voll bis oben. Also wenn wir jetzt einen Instagram-Account hätten, dann könnten wir euch, vielleicht machen
0: so
1: wir das. Vielleicht ja. Machen wir das. Dann können wir euch alle Bilder und Videos, worüber wir eigentlich auch die ganze Zeit reden, ja. Vielleicht auch mal zeigen, weil wirklich der Mini, der war, ich glaube, der war noch nie so voll, wie er da war. Also wirklich, wenn ihr nach hinten geguckt habt, ihr habt ja wirklich nur meine Stirn gesehen.
0: Man konnte, wir sind auch erst kurz vorher einkaufen gegangen und dann, also...
1: Ja, meine Beine sind eingeschlafen.
0: Ich bin dann gefahren, genau. Und du hattest was auf dem Schoß bis oben hin und Sabi saß auch vorne und bis oben hin voll.
1: Mhm.
0: Dann sind wir auf diesen Platz drauf gefahren, also zum Eingang hin. Und dann mache ich so das Fenster runter und dann sagt die so, ah, ihr seid zu zweit, oder?
1: Ja, weil man mich einfach...
0: Ich so, nee, da hinten, da sitzt auch noch jemand. Die so, ah, wo? Sieht man gar nicht.
1: Ja, weil mich hat, man das, hat mich nicht mehr gesehen.
0: Nee, also gerade noch so deine Stirn hat noch so drüber
1: ja, überleg mal. Also ja, das war wirklich verrückt. Ja, dann sind wir vollgepackt hingefahren. Dann natürlich erstmal hat die liebe Hanna hier ihre Tickets verschlammt, hat sie außersehen die E-Mail gelöscht, wo die Tickets und der Carpass
0: drauf. Es kam ja auch nicht eine Mail oder zwei Mails, auch nicht drei oder acht, sondern glaube ich 15 Mails oder so, wo man halt Tickets personalisieren musste.
1: Ja, mein Gott, die habe ich halt irgendwie gelöscht außersehen.
0: Aber hat ja alles ganz so geklappt.
1: Ja,
0: dann haben
1: genau.
0: Wir da fünf Minuten kurz geschwätzt. Und
1: genau,
0: dann,
1: der hat uns ja gleich reingelassen. Ja. Und dann ging das und dann sind wir schon aufs Gelände gefahren, haben alles ausgepackt, unseren Pavillon. Ja, der hat auch nicht lange gehalten.
0: Ja, gut, bis zum letzten Tag eigentlich, oder?
1: Ja, stimmt.
0: Also wir haben ihn einfach noch ein bisschen geflickt.
1: Ja, stimmt. Mit Gaffer. Ey, wirklich Gaffer, beste.
0: Schreibt es ganz oben auf die Liste.
1: So wichtig, weil ohne Gaffer hätte unser Pavillon nicht überlebt.
0: Ja.
1: Es war halt ein bisschen windig auch, deswegen.
0: Ja, auch nicht mal viel Wind. Es war nur so ein Windzug.
1: Ja, es war halt auch ein Billo-Pavillon.
0: Ja, die halt Ringe, die halten ja auch nichts. Also
1: nee, die hätte ich mit meinen bloßen Händen verbiegen können.
0: Ja.
1: Oder?
0: Wirklich.
1: Ja.
0: Mit einem kleinen Finger hätte ich die auch rausziehen können. Ja, okay.
1: Also ja, was wollen wir noch darüber erzählen? Also ich glaube, was uns allen drei aufgefallen ist, dass eben... Also es ist einfach richtig schön gemacht war, allgemeines Festival. Also man hat halt gesehen, dass da sehr viel Liebe reingesteckt wurde. Also keine Ahnung, von der Deko bis zu den Bühnen selbst.
0: Allein schon auf dem Campingplatz kein Flutlichter waren, sondern
1: ja,
0: Lichtergirlanden.
1: Ja, Lichterketten,
0: oh, so schön.
1: So schön. Ja,
0: ja,
1: das hat ja,
0: Lichterketten, ja.
1: Genau. Aber das hat halt so angenehmes gelbes Licht gemacht.
0: Gemütlichen
1: und, ja,
0: Vibe.
1: Und nicht so, die, ja, stimmt, nicht so dieses weiße, grelle Licht. Oh, das finde ich ganz schrecklich.
0: Ja.
1: Nee, es war einfach alles durchdacht und richtig schön. Überall Tücher und Girlanden.
0: Immer Klopapier und immer Desinfektion eigentlich.
1: Ja, ja, ich war nicht einmal auf der Toilette, wo Stacey, einmal auf der Toilette, wo Stacey leer war.
0: Ja.
1: Muss ich echt sagen, oder ich kein Klopapier hatte.
0: Und immer Trinkwasser gab es überall.
1: Ja, mega viele Trinkwasserstationen.
0: Sehr sympathische Getränkepreise.
1: Ja,
0: also
1: stimmt.
0: Bier, was war das, 3,50?
1: Ja, stimmt. Also kannst du gar nichts sagen.
0: Nee.
1: Da zahlen wir hier in Stuggi.
0: In der
1: gut,
0: Bar. Ja.
1: Zahlen wir halt 5 Euro.
0: Ja.
1: Ja.
0: Das,
1: nee, also es war wirklich für ein Festival, weil oft ist es ja so, auf dem Festival sind die Preise verständlicherweise auch irgendwo doch dann immer ein bisschen teurer, aber ich muss sagen, also es war krass.
0: Ja.
1: Es war echt richtig gut.
0: Auch die Bühnen so richtig, man hat gemerkt, dass irgendwie oder verschiedene Kollektive haben jeweils irgendwie eine Bühne gestaltet,
1: genau,
0: oder?
1: Ja.
0: Und die waren so richtig durchdacht und richtig schön. Man sieht, dass sie da Jahr für Jahr auch ein bisschen weitergearbeitet haben teilweise.
1: Ja.
0: Und so richtig schön.
1: Ja, falls euch interessiert, ihr könnt einfach mal in Instagram Mahagoni Festival eingeben. Ja, da seht ihr ganz viele Bilder, ja. Wie es aussieht.
0: Tatsächlich darf man auch keine Bilder und Videos auf den Stages machen. Auch ja, richtig sympathisch, das hat auch jeder eigentlich immer eingehalten.
1: Ja, und wenn, dann wurde wirklich nur, also ich habe es tatsächlich fast nie gesehen, und wenn gefilmt wurde, war es wirklich so, dass echt nur die Freunde selbst, also quasi wie wenn ich dich frontal dein Gesicht aber gefilmt hätte.
0: Nicht mehr, das habe ich gesehen.
1: Ja. Das habe ich einmal oder so habe ich das gesehen. Aber auch dass kein Typ da oberkörperfrei getanzt hat.
0: Angenehm.
1: Wirklich so toll.
0: Ja.
1: Weil sonst, wir kennen es alle, im Techno-Clubs ist es dann schon manchmal so auf bestimmten Veranstaltungen, dass dann da irgendwie verschwitzte Männer anfangen, hier da ihr T-Shirt auszuziehen.
0: Nee, da möchte ich auch nicht, einfach nicht genau neben denen stehen.
1: Ja, weil da hast du dann gleich mal einen nassen Arm, wenn du an denen vorbeiläufst. Nee, also das war auch richtig gut. Also ja, im Großen und Ganzen, wie ihr es wahrscheinlich schon merkt, wir loben eigentlich die ganze Zeit.
0: Es gab noch ein ganz toll. Wir dürfen nicht zu viel loben, aber wir wollen nicht, dass ihr alle kommt, weil so viele Leute zuhören.
1: Oh Gott, jetzt ist mir gerade mein Schlappen vor lauter Lachen. Ja, stimmt. Ja, wir also wollen nicht, dass so viele Leute da hingehen.
0: Es soll ein Dings
1: geheimer
0: bleiben.
1: Ort soll es bleiben. Ja, gut.
0: Ja, wir gehen safe nochmal nächstes Jahr.
1: Ja, und es ist ja auch wirklich ein kleines Festival, kommen ja nur 3000 Leute. Wobei, es kam mir, ich weiß es nicht. Es kam mir ein bisschen mehr vor wie 3000 Leute, aber dann im Endeffekt, wenn du überlegst, wie schnell du überall warst, dann kannst du nicht
0: mehr.
1: Also
0: es kommt dann nur so viel, weil es halt 7 Stages gab.
1: Ja.
0: Und sich dann auch auf die Bühnen, dann waren halt auf einer Bühne waren vielleicht mal, weiß nicht,
1: 50, 100 Leute.
0: Ja, auf der kleineren waren safe, hat man nur auch nur so 50 Leute.
1: Ja,
0: tagsüber auch.
1: Ja, safe. Können
0: wir da am Strand schön im Sand tanzen.
1: Ja, das war auch toll eben, dass da halt mitten auf dem Gelände war einfach ein Badesee, Leute.
0: Ja.
1: Es war so toll. Und weil es war schon mittags echt heiß und es war perfekt, man konnte sich abkühlen. Wir haben den ganzen Tag, lagen wir eigentlich an dem See.
0: Das war auch wie so ein Leben
1: ja,
0: am
1: Leben.
0: Ufer und im Wasser.
1: Ja.
0: Also, dann haben sich manche... Und Leute haben auch eine Ganzkörpermaske, haben die sich da reingerieben.
1: Ja, bis ins Gesicht. Also wirklich, die waren komplett
0: das
1: angemalt.
0: Sah so aus. Ja, wie so Elefanten, wo man so, die sich da auch mal so
1: schlammen.
0: Stimmt,
1: stimmt. Ja, nee, also wirklich, es war ein tolles Erlebnis.
0: Ja.
1: Wir schwärmen davon. Ich glaube, das hält auch noch ein bisschen an.
0: Ja, also ihr habt Glück, dass jetzt schon wieder ein bisschen Zeit vergangen ist. Jetzt sind wir schon wieder ein bisschen runtergekommen.
1: Ja, weil gut, am Montag wären wir, glaube ich, auch nicht in der Lage gewesen, das hier aufzunehmen. Aber
0: wir sind aber erst Montag zurückgefahren.
1: Ja, stimmt. Haha. Ja, nee, aber am Dienstag, da waren wir noch so hyper.
0: Ja.
1: Da hätten wir euch hier wahrscheinlich noch länger das Ohr abgeschwatzt, wie wir es jetzt auch schon tun.
0: Ja. Wir können noch mal kurz was zu unseren Lieblingsacts sagen.
1: Ja. Was war dein Lieblingsact? Hast du einen Lieblingsact?
0: Ich glaube, Baby Benz.
1: Ich glaube, Baby Benz war es bei mir auch.
0: Also ich muss sagen, wir hatten oft irgendwie so Momente, dass wir sagen so, boah, wie geil ist es gerade. Und die zwei, also Hannah und Sabi, sind ja nicht die allergrößten. Und dann war ich immer so, also ich bin ja 1,80, sehe ich mal vielleicht über 2 Meter, also ein paar Leute noch mehr drüber.
1: Mhm.
0: Und ich sehe ja dann meistens schon, wer auflegt.
1: Mhm.
0: Und es war wirklich oft eine Frau. Die hatten so ein geil, diverses Line-Up irgendwie. Mhm. Weil oft ist halt Techno
1: schon
0: sehr
1: männerlastig.
0: Männlich.
1: Ja, männerlastig, das stimmt. Nee, ja, du hast es uns dann immer schön gesagt, weil
0: ich bin eine Lady, Leute.
1: Weil ja, wie du gerade schon gesagt hast, ich habe meistens dann halt nur auf die Hinterköpfe geschaut.
0: Obwohl es an vielen Stages auch irgendwie so Treppen gab, wo man ein bisschen hoch konnte und
1: Stimmt, bei Baby Benz, da standen wir auch.
0: Sehr
1: guten
0: Blick.
1: Da hatten wir den besten Platz ever.
0: Das war nämlich auch richtig witzig. Also die hatten an einer Stage ein paar Technikprobleme immer mal wieder.
1: Mhm.
0: Mein Gott, passiert, ist ja auch ein kleines Festival. Und dann waren wir schon so, schade, legt jetzt überhaupt noch auf, weil das war eine von den Bühnen, wo es, glaube ich, nur bis 23 Uhr ging, weil die unten am Wasser war.
1: Stimmt.
0: Und dann war Sabi irgendwann so, Leute, lass mal da hoch zu der anderen Stage gehen.
1: Da kommt, ich höre da irgendwas.
0: Ich höre da was ganz Gutes. Und wir so, ja, okay, dann gehen wir halt mal kurz da vorbei.
1: Mhm.
0: Dann haben die da einfach schon gesungen oder gerade angefangen.
1: Ja. Oh, zum Glück hat Sabi das gehört, ey, ohne Witz. Sonst hätten wir die vielleicht echt verpasst, weil ich habe so viele, als wir dann ab und zu in den Toilettenschlangen standen, habe ich oft gehört, wie also an dem Abend noch Leute gesagt haben, oh ja, wir haben Baby Benz verpasst.
0: Oh nein.
1: Ja, so Mädels, die dann gesagt haben, ja, wir haben die verpasst, keine Ahnung, wir wussten dann nicht, wo die auflegt.
0: Die
1: weil es halt dann auch nicht gepostet wurde, glaube ich, direkt. Und da
0: hatte
1: sie ja
0: auch
1: kein Netz. Das war auch so toll, wirklich 4 Tage lang. Einfach kein Netz.
0: Ja.
1: Also wirklich gar nicht. Ich habe wirklich einmal oder zweimal kurz meine Mutti anrufen können, um kurz ein Lebenszeichen Lebenszeichen so zu geben.
0: Das habe ich nicht gemacht. Danach hat meine Schwester mir auch ein bisschen sauer.
1: Hat ein bisschen Ärger gekriegt. Recht. Also wenn man 4 Tage, wenn da auch gar nichts von einem kommt, check ich.
0: Der letzte Stand war das irgendwo im Wald oder auf einem Feld.
1: Ja, das ist dann, da kann man sich dann schon noch schnell Sorgen machen. Das verstehe ich. Nee, aber das war auch toll, weil du warst einfach gezwungen. Also du warst nicht am Handy so.
0: Also wir haben uns auch, also wir haben wirklich einen weggelabert, das ganze Festival.
1: Ja, es war toll. Ja. Ah, ja, es war einfach toll.
0: Ja, also Baby Benz ist auf jeden Fall jetzt in meiner Playlist.
1: Ja, ich glaube, es war von uns beiden so der Lieblingsact, mhm. kann man festhalten,
0: Haiti
1: oder?
0: Hat auch, wie erwartet, aber auch abgeliefert.
1: Ja, ja, aber das war auch ganz toll.
0: Oh. Das mein sind, Gott, das wir sind, waren so hyped.
1: Ja, und dann auf einmal, wir schreien die ganze Zeit, Ghetto Angel, Ghetto Angel. Und dann hat sie tatsächlich Ghetto Angel gespielt. Also für die, die hier ab und zu öfters mal reinhören, dann kennt ihr das Lied vielleicht auch schon. Das Spielen haben wir bestimmt schon ein, zwei Mal gespielt, ich bin mir nicht sicher. Ja. Genau, das hört ihr vielleicht auch gleich nochmal.
0: Vielleicht, bleibt dran.
1: Ja, genau. Aber sollen wir vorher vielleicht noch kurz sagen, was so die nächsten Tage in Stuttgart, den Monat im August noch so Stuttgart-Umgebung so geht, würde ich sagen, machen wir gleich, oder?
0: Ja, wir haben noch jemand Neues entdeckt auch.
1: Stimmt, das hätte ich fast vergessen jetzt. Ja. Pfand.
0: Ja.
1: Nicht wie Pfand, also nicht wie ja, Pfand, ja. den man abgibt und Geld bekommt, sondern mit F, wie Fanta, ja. nur Pfand.
0: Genau.
1: Das war auch einer meiner Highlights.
0: Überraschend einfach, weil wir wollten eigentlich, das war an so einer ganz kleinen Stage und wir wollten dann nur mal
1: die Jam Stage war
0: die
1: das.
0: Die Jam Stage, ja. wo auch Leute dann so einfach so musizieren konnten und genau. zwischendrin waren immer wieder so Slots, wo auch Leute eingebucht waren mäßig.
1: Mhm.
0: Das war halt unter anderem er und irgendwie haben wir...
1: Wir standen an, weil wir auf Toilette gehen genau. wollten eigentlich.
0: Ja, und es war so witzig und auch ein sehr sympathischer Mensch.
1: Ja, genau also der hat schon Bands. So, der hat schon so Punk, es war schon Punk, was er gemacht hat.
0: Wählst
1: Punk,
0: mal?
1: Rock. Ja.
0: ja. Aber was anderes.
1: Ja, es war richtig cool. Es war richtig, richtig cool. Und den haben wir dann natürlich, wie wir sind, ich und Nena, im Suff noch angelabert, haben gesagt, hey, wir haben eine Radiosendung. Hättest du mal Lust, uns ein Interview zu geben?
0: Gib und dann, uns zwei Bier und wir sind Social Butterflies.
1: Ey, wirklich. Also, ich, ja. Nee. Und dann hat der aber tatsächlich, der fand es toll. Der hat uns ja. dann echt, also, der hat keine Karte gehabt. Ein Punk hat natürlich keine Karte. Das war ein Sticker. Nee.
0: Echt?
1: Ja, das war ein Sticker, das war keine Karte. Das war ein Sticker.
0: Oh.
1: Ja, und da stand halt Fun drauf und sein Instagram.
0: Ja.
1: Das hat er uns da gelassen. Und er hat gesagt, ja, schreibt mir einfach. Also in Freiburg habe ich schon mal gespielt, in Stuttgart war ich noch nie. ja, wer weiß, vielleicht kriegen wir auch ein Konzert gespielt von ihm.
0: Wenigstens kriegen wir ihn vielleicht mal hier ins Studio.
1: Ja, das wäre geil, dass wir den einfach interviewen können. Weil, ne, interessante Persönlichkeit auf jeden Fall.
0: Und sehr sympathisch hat er gewirkt, ja.
1: Ja. Genau.
0: Gut, so, jetzt reicht's auch mal. Ja.
1: ja oh.
0: okay, jetzt nochmal ganz kurz, was noch so geht die nächsten Tage.
1: In Stuttgart, genau. Nina, fang an.
0: Genau, der Sommer ist schon fast rum, aber ein paar Sachen stehen noch an. Und zwar auf der Kulturterrasse Merlin gibt's ab Mittwoch 18 Uhr Drinks, Musik und Tischtennis.
1: Oh, geil.
0: Dann gibt's noch einen Kunstmarkt im Kulturbunker am Samstag ab 16 Uhr. Falls ihr aber mehr Lust habt auf... Musik gibt es noch Attikofest, auch ab dem Samstag ab 16 Uhr im Theaterhaus.
1: Oh, nice. Das ist bei mir tatsächlich ums Eck, glaube ich. Das, also ja, nee, kommt drauf an, welches Theaterhaus das ist.
0: Also vielleicht irgendwas stand doch dran,
1: vielleicht glaube ich gerade auch scheiße. Keine
0: Willst du
1: vielleicht
0: Ahnung. Mal recherchieren?
1: Ja, genau, aber ja, ist ja schon mal ein bisschen was. Und ja, nächste Woche geht es dann weiter mit... in zwei Wochen.
0: Zwei Wochen.
1: In zwei Wochen. Wir sind ja hier alle zwei Wochen nur.
0: Ja.
1: So, das wäre dann auch ein bisschen zu viel Arbeit. Nee, also genau, übernächste Woche geht's dann weiter mit frischen Stories von Festival und feiern gehen und unserem Leben.
0: Und vielleicht auch noch ein paar Tipps, ja. die wir bis dahin
1: gesammelt haben für euch.
0: Die rasende Reporterin sind natürlich wieder weiter unterwegs.
1: Wir geben unser Bestes.
0: Ja. Wir machen die peinlichen Sachen, damit ihr sie nicht machen müsst.
1: So. Und wir erzählen sie auch.
0: Genau.
1: Und was schön wäre, wenn ihr vielleicht uns auch mal ein bisschen mehr erzählen könntet, weil dann würden wir die hier auch vorlesen.
0: Ja, Festival Stories. Wir warten noch auf eure Festival Stories.
1: Ja, und wir würden es auch anonym machen.
0: Ja, vielleicht.
1: Oh Gott, ich glaube, wenn wir ins Mikro lachen, wir müssen das manchmal wegheben. Ich glaube, die Leute erschrecken sich immer. Ja gut, so. Okay, jetzt genug gequasselt. Würde ich sagen, unser letzter Song wird jetzt gespielt.
0: Wie immer, unsere Queen.
1: Die aller Beste.
0: Ja, Haiti.
1: Unsere Maus mit Ghetto Angel.
0: Ja, aus der ersten Reihe haben wir das verfolgt.
1: Ja,
0: das war
1: wir
0: so
1: haben es mitgesungen. Wir haben es mitgesungen. Okay, jetzt könnt ihr jetzt mitsingen. Bis übernächste Woche. Tschüss.

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1: In unserer Gesellschaft herrscht generell eine Schieflage davon, was Rassismus eigentlich ist. Viele denken einfach, plump gesagt, solange sie nicht so weit gehen und jemanden aus rassistischen Motiven zusammenschlagen, dann können sie auch nicht rassistisch sein. Und dann kommt auch noch ein subkultureller Aspekt dazu. Weil man sich in einer vermeintlich total offenen und bunten Nische befindet und daher denkt, gar nicht rassistisch sein zu können. Dadurch baut sich ein Filter auf, in dem Kritik nur noch sehr schwer durchkommt. Gleichzeitig baut sich aber bei vielen eine Mauer auf, wodurch sie sich gar nicht mit ihren Privilegien beschäftigen und damit, wie andere für diese Privilegien bezahlen. Doch Rassismus ist bei weitem nicht nur eine Frage davon, ob man zur Gewalt gegenüber Menschen bereit ist, sondern davon, dass Menschen aufgrund von Vorurteilen oder Stereotypisierung von der normalen Gesellschaft bewusst ferngehalten werden. Das bleibt natürlich nicht unbemerkt, denn für viele Menschen scheint der soziale Aufstieg eine schier unüberwindbare Hürde darzustellen, da sie ein Leben voller Benachteiligung, Unterdrückung und Kriminalisierung den Glauben aufgeben lassen hat, dass es einmal besser werden kann. Für Otto Normal waren solche Behauptungen wie gerade jahrzehntelang Verleumdung und Humbug und wurden entweder als Übertreibungen, Gejammer oder Lügen abgetan. Diese Tatsache härtete die Fronten und machten es den ausgeschlossenen Menschen noch schwerer, an der Gesellschaft zu partizipieren, da sie für ihr Außenseiter-Dasein selbst verantwortlich gemacht wurden. Doch eine rapide wachsende Subkultur, die durch Hip-Hop, Rap und Stand-Up-Comedy die Aufmerksamkeit einer breiten Öffentlichkeit gewinnt, bringt einen neuen Gegenwind in den gesellschaftlichen Diskurs. Viele Rapper, die ehemals aus prekären Verhältnissen stammen, berichten einer immer größer und gemischter werdenden Hörerschaft von der Lebensrealität vieler Menschen in diesem Land. Sie gewinnen seit einigen Jahren kontinuierlich die größten Awards und sind aus den Top 10 der Charts nicht mehr wegzudenken. Somit können die Menschen, nicht nur die Künstler selbst, sondern auch ihre Botschaften nicht mehr verleugnen. Denn der Erfolg, den diese Künstler feiern, mit den Themen, die sie so harsch und so real aufführen, kommt nur deshalb, weil sich eine Vielzahl von Menschen in der Gesellschaft mit diesen Aussagen identifizieren können. Ihre Botschaften sind klar: Hinter Rassismus, Diskriminierung, Unterdrückung und Chancenungleichheit steckt System. Nicht nur der NSU-Komplex, sondern auch die Terroranschläge von Halle 2019 mit 2 Toten und Hanau im Jahr 2020 mit 9 Toten haben in Europa eine Schockwelle ausgelöst. Auch wenn diese höchst traurigen Morde nur die Spitze eines riesigen Eisbergs von dem Rassismus widerspiegeln, dem viele Menschen tagtäglich gegenüberstehen. Sie erinnerten die Bürger an die Gräueltaten, die aus einer zutiefst rassistischen Mentalität resultieren und daran, wie wahrscheinlich solche Ereignisse auch heute noch immer sind. Rechtspopulistische Diskurse sind nach wie vor weit verbreitet. Sowohl in der Politik als auch in der Popkultur und seit geraumer Zeit sogar in Hip-Hop-Liedern. Es stehen also viele Diskurse im Raum. Wie gehen wir als Gesellschaft mit diesen Problemen um? Ist nennenswerter sozialer Aufstieg möglich? Ist er auch realistisch und umsetzbar? Welche persönliche Sicht oder Erfahrung haben Menschen mit dieser Thematik? Und wie kann ich mich als betroffene Person rassistischer Diskriminierung entziehen? Über diese und ähnliche Thematiken unterhalte ich mich mit verschiedensten Persönlichkeiten aus der Hip-Hop- bzw. der Musiker- und der Comedy- und Künstlerszene. Wir sprechen darüber, wie sie persönlich an ihrem sozialen Aufstieg gearbeitet haben, welchen Problemen sie hierbei gegenüberstanden, wie sie heute auf ihr Leben zurückblicken, welche Erfahrungen und Ratschläge sie parat haben und viele, viele andere Sachen. Mein Podcast erscheint am 1.9.2022. Ich freue mich, wenn ihr einschaltet. Den Podcast wird es auf allen bekannten Streaming-Plattformen geben und ich wünsche euch alles Gute.

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